0: und so. Aber ich weiß, wie Costa Cordalis eingerichtet war. Da waren wir öfter zum Grillen und so, ne?
1: So mit,
0: also es war schon ein bisschen griechisch angehaucht, ne? Also hat schon Tradition gehabt. Aber die waren alle sehr nett, muss ich sagen.
1: Glaube ich.
0: Wirklich sehr, sehr nett. Costa Cordalis kannst du nichts gegen sagen.
1: Kennst du noch diese Matschepatsche-Wände, die beim Griechen so früher, wenn man essen gegangen sind, so, wie nennt man das, so angeklatschte Zement,
0: genau,
1: die einfach dann so runtergeliefen.
0: Ja,
1: genau. Wie nennt man denn das?
0: Angespritzt.
1: Vielleicht kommen wir. Du wieder, das ist zu warm. Zu warm. Übrigens gibt es einen Tipp für alle, die jetzt jemanden finden am Baggersee, ja?
0: Mhm, echt?
1: Ja, zum Beispiel, du findest eine bewusstlose Person, ja?
0: Ja.
1: Wäre
0: jetzt
1: da,
0: kommt's.
1: Ja. Wäre da eine Reanimation empfehlenswert, ja?
0: Mhm.
1: Und ich wurde das auch gefragt und habe ich gesagt, na, wenn er die Schlittschuhe noch anhat, dann nicht.

0: geil. Donna Summer, produziert in Germany, in Munich, hätte man nicht gedacht. Man dachte immer, die kommt aus den Vereinigten Staaten, die Produktion. Ne?
1: Ja. Hm.
0: Wurde in Deutschland produziert. Giorgio Moroder.
1: Giorgio Moroder, der konnte das, ne?
0: Der konnte das, also richtig gut. Ich habe die

0: Die Donna Summer einmal erlebt im Central Park in New York. War eine Fernsehaufzeichnung von NBC, riesige Bühne, 10.000, bestimmt 30, 40, 50, weiß nicht mehr, 1.000 Leute vor der Bühne. Und da hat sie all die Dinger gesungen, Could It Be Magic oder On The Radio oder MacArthur Park. Und ganz ehrlich, wir hatten alle Gänsehaut beim MacArthur Park. Da hatten die ein Riesenorchester auf der Bühne, richtig Streicher und oh,
1: das 20 war, Leute, ne? Ja, das waren noch Produktionen. Ne?
0: Das war noch geil. Das war richtig, sowas gibt es gar nicht mehr heute, ne?
1: Nee. Ich kenne nur Jennifer Rush. Kennst du die noch?
0: Ja, die kenne ich auch, ja. Jennifer, ja. Die war übrigens bei dieser Thomas Heck öfter. Da war ich auch immer bei den Aftershow-Partys. Ja. Kenne ich ganz gut.
1: Heidi Jennifer. Stern oder so heißt die, ne?
0: Richtig, Heidi. Heidi.
1: Heidi, und da ist mir, der hat mir der Aufnahmeleiter oder was weiß ich, wer mir das erzählt hat, der Tontechniker, dass sie doch der Männerwelt sehr zugetan war. Also sie war untenrum sehr, sie war ein bisschen wuschig, sagen wir mal so. Und dann kurz vorm Auftritt wurde sie da noch von irgendjemandem durchgenagelt. Man musste, also der Aufnahmeleiter sagte, Frau Rasch, würden Sie jetzt bitte mit in die Kulisse kommen, zu Gottschalk? Und dann sang sie, aber wie ein Teufel, ne?
0: Ja. Gut geschmiert.
1: Aber das habe ich nur gehört.
0: Also wir haben die wirkliche Wahrheit. Also wir sind noch wahrer als die Bundesregierung.
1: Ja.
0: Hat man mir gesagt.
1: Ja. Pass auf, ich bin wahrhaftig. Das merke ich jeden Morgen, wenn ich aufstehe.
0: Hier ist Heidi, hier ist Jennifer Rush.
1: Mit den dicken Lippen.
0: Ja, einer ihrer Superhits heißt Hey Destiny.

0: gute Jennifer, ne?
1: Ja, It's My Destiny. Hat's ja auch bei Dieter Thomas vorgestellt. Bei Melodien für Millionen im ZDF. Einmal geil, ja.
0: Da fällt mir ein schmutziges Wort ein. Mhm. Weil ich kannte mal einen, der ist nach Hause gekommen, frisch verheiratet, und da lag seine Frau mit dem anderen im Bett.
1: Oh.
0: Und das hat er ihr noch verziehen, das eine Mal. Mhm. Aber das kam dann öfter vor. Mhm. Und seitdem nennt er sie nur noch, nicht von mir, meine Damen und Herren, Vielfraßmöse. Und das...
1: Vielfraßmöse. Das müssen wir rausschneiden, ne?
0: Ja, das ist ja auch gar nicht mehr gerecht so der deutschen Sprache. Das müsste ja Vielfraßmösin heißen.
1: Genau, es muss gegendert werden. Ne?
0: Also das müsste ich der Genderverordnungsgesellschaft mal schreiben, dass das Wort gegendert wird.
1: Mösinnen.
0: Weißt du, wenn das alles nicht so traurig wäre, vor Jahren saß ich mit ein paar Lesben, sagt man das noch?
1: Nee, Lesben.
0: Was innen. Sagt man? Lesben innen und außen?
1: Und außen. Ein paar Lesben. Weil die sind ja mehr außen als innen, weil ja schon das Eindringen ist ja eine Vergewaltigung. Also da müssen wir eigentlich sagen, Lesben außen, nicht innen.
0: Ich komme in Teufelsküche. Ich saß mit ein paar Lesben, fällt kein, also Frauen, die Frauen lieben, saß ich an einem Tisch und habe noch aus Scherz gesagt, gib mir mal die Salzstreuerin.
1: Also du meinst zwei Menstruierende?
0: Ja. Und ich sagte zu der einen, reich mir mal die Salzstreuerin rüber. Das fand ich ein Riesengag. Ja, damals. Heute kann ich darüber nicht mehr lachen. Das ist wirklich schlimm, was die Vergewaltigung der deutschen Sprache angeht.
1: Ja,
0: oder?
1: Aber das sagen ja alle Künstler, ob Schauspieler, ob Sänger, ob Poeten, alle sagen, was ihr hier macht. Das ist unerträglich.
0: Stell dir mal vor, du spielst Hamlet und Kotlets darum. Ja. Sagst das Ganze. Also meine Problematik mit der geschlechtsneutralen Sprache ist ja, soll ich jetzt statt Wasserhahn lieber Wasserhuhn sagen?

Damit verzauberte er Alexander Klaas, DSDS aus dem Jahre 2003. 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Wir mixen die Gewinner. Einige Jahre später, nach Alexander, kam Conchita Wurst. Vollbart Diva. Eine Transe mit dem Song à la James Bond. Die Nummer 1 beim EEC.

James Bond lässt grüßen. Rise like a Phoenix. Für Österreich ist sie angetreten im Jahre 2014 mit Vollbart. Conchita Wurst. Deutlich früher war er der Gewinner beim EEC oder beim Grand Prix. Auch er ist damals aufgetreten für Österreich.

0: chérie. Merci, chérie.
1: Merci.
0: Merci,
1: chérie. Ja, in den 60ern sollte man möglichst noch Französisch gesungen haben, um die Nummer 1 zu werden beim Eurovision Song Contest oder wie er damals hieß, der Grand Prix. Einige Jahre später gewannen die Niederlanden mit Happy Music.

Bim. Das war die Gruppe Teach In. Sie gewann 75 für die Niederlande den Eurovision Song Contest mit Ding, Ding, Ding, Ding, Ding, Ding, Dong. Wir haben noch einen Gewinner. Max Mutzke, entdeckt von Stefan Raab. Und jetzt werden einige sagen, wieso? Der ist doch nur auf Platz 8 geraten beim ESC. Das stimmt. Der Auftritt war nicht ganz optimal, obwohl der Junge ja wirklich richtig Talent hat. Aber wahrscheinlich sind die Nerven ein bisschen durchgegangen. Er wurde immerhin für Deutschland Platz 8. Aber bei der Vorentscheidung für Deutschland, da hat er gewonnen.

Sehr geiler Titel und Max kann vieles. Pop, Rock, Soul, Funk bis hin zum Jazz. Und wie gesagt, er hat den Vorentscheid zum ESC für Deutschland gewonnen. Wen haben wir jetzt? 10 Jahre später hat eine ganz, ganz junge Lady gewonnen. Sie war damals erst 17 Jahre alt, als sie die absolute Nummer 1 wurde bei DSDS. Hier ist Marie Wegener.

Die Jüngste, 17 Jahre alt war sie 2018. Sie war die Nummer 1 von DSDS, die Nummer 1 in Deutschland. Und der Song kam von der Nummer 1 aus Deutschland, von Dieter Bohlen. Und jetzt kommt noch der Song, der wahrscheinlich die größte Geschichte geschrieben hat. In der Laufbahn von Schweden, in der Laufbahn vom Eurovision Song Contest. Hier ist der Gewinner aus 74 für Schweden.

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Einen wunderschönen guten Nachmittag, liebe Hörerinnen und Hörer. Herzlich willkommen hier auf dem Rock- und Metal-Stream von Metal Only, dem einzig wahren Metal-Radio im Netz. Herzlich willkommen, Gäste, zu meiner Montagssendung Slow Motion. 3 Stunden Stoner, Doom, Grunge, Southern, Psychedelic, Rock und Metal von 15 bis 18 Uhr. 1,5 Stunden meine Vorgabe, 1,5 Stunden eure Wünsche. Wünschen könnt ihr über die Homepage metal-only.de. Klickt oben im Menü auf Wunsch/Gruß. Die Wünsche über die Homepage bitte einzeln abschicken, gern mit einem Gruß garnieren. Da freue ich mich, dann habe ich was zu vorlesen. Aber wichtig ist, dass ihr Wünschen tut aus dem Bereich Stoner, Doom, Grunge, Southern, Psychedelic, Rock und Metal. Diese Genres sind bindend. Und verzichte bitte auf irgendwelche Experimente aus dem Bereich Gothic oder Black oder Death oder was auch immer euch einfallen tut. Das geht meistens in die Hose. Ja, also, 3 Wünsche sind frei. Stoner, Doom, Grunge, Southern, Psychedelic, Rock und Metal. Wenn ihr am Grüßen seid, dann schickt gleich einen Wunsch. Wenn ihr am Wünschen seid, schickt gleich einen Gruß mit. So, ich habe mir heute ein Potpourri an Songs, an Bands, an Alben rausgeholt aus dem Jahr 2026. Also alles aktuelle Sachen aus diesem Jahr. War jetzt gar nicht so einfach, aber lasst euch überraschen. Vielleicht ist was Neues für euch dabei, was ihr vielleicht noch nicht so kanntet. Und jetzt vielleicht, ja, kann man mal reinhören. Ja, wäre vielleicht eine tolle Geschichte. Und ja, Spendenbarometer ist fast voll geworden bis jetzt. Wer mag und würde mich sehr freuen, der kann anlässlich meines 61. Geburtstags morgen eine Spende abschicken an Metal Only mit Happy Birthday Wolle, dann weiß ich, dass dieses mir gemünzt ist, aber natürlich nur zugunsten von Metal Only dann verwertet wird. Natürlich nicht für mich privat. Das macht keinen Sinn, das möchte ich gar nicht. Aber ich freue mich, wenn ihr in meinem Namen was für Metal Only tut und wir wieder unseren Monatssoll natürlich auch positiv abschließen. Und wir machen es los mit meiner ersten Band, Druides mit Nightingales, allerdings als Ritter geschrieben. Nightingale.

Druidas mit Nightingales aus dem Trip Meadow Album aus dem Jahr 2026. Shivan Gandalf schreibt mir Moin Wolle, liebe Grüße aus der angenehm abgekühlten Südheide an mich. Dankeschön, Metal Meets in der Basti Witcher Stengel, Thomas Emanuel, Wodans Wolf und alle, die dabei sind. Da abgekühlt hat sich hier zwar auch, aber ja, es ist dämpfig, es ist etwas schwül, es hat auch schon etwas geregnet, aber der Regen war kaum aufgetroffen, da war auch schon wieder weggedunstet. Der Odin 96 schickt einen dunklen Gruß aus dem Harz ans Metal-Team und alle Hörer. Jetzt ist ein bisschen angenehmer das Wetter hier. Ja, natürlich macht hier auch mehr Sinn, wenn es 10 Grad weniger sind. Und natürlich einen ganz, ganz lieben Gruß euch dreien. So, weiter geht's mit Sakri Suomi Suoni Plow the Voice.

Gespielt die Nummer aus dem Jahre 2023 für Tom Schäfer bei Top 20 Radio. Unsere Hörer machen heute das Programm. Und wir haben noch etwas aus den 70ern. Das wurde ebenfalls gewünscht. Les Humphreys Singers. Sagt man so selten, ne? Wann sagt man nochmal die Les Humphreys Singers an? Eigentlich nie. We are going down, Jordan.

Jordan, we are going down. Das waren die Les Humphreys Singers. Gewünscht von Rita Hoffmann aus München. Sie steht wohl auf den Les, den Chef von den Les Humphreys Singers. Und zweiter Titel, der jetzt kommt, ebenfalls wieder ein Oldie. Aus Baden-Baden kommt der Wunsch von Peter Oppmann. Er steht auf Middle of the Road.

Chirpa chirpa chip chip. Oh. Blonde, ganz lange und ganz gerade Haare, das war ihr Markenzeichen. Chirpa Chirpa Chip Chip, einer der ganz, ganz großen Hits von Middle of the Road. Top 20 Radio ist hier. Wir erfüllen die Hörerwünsche heute wieder eine Stunde lang. Roswitha Rammstein hat es geschafft. Sie wohnt in Polen, hört uns dort und sie wünscht sich etwas, was wir wirklich schon lange nicht mehr gespielt haben. Wes.

Alter, nee, das war die Gruppe Wes. Und jetzt kommt Marius Leng aus Kassel mit Sophie Alice Baxter. Ihr ganz großer Hit ist Murder on the Dance Floor bei Top 20 Radio, die Hörergrüße. It's Murder on the Dance Floor.

Hey DJ, Sophie Alex Baxter, ihr großer Hit. Schon ein paar Tage her, aber man kann ihn immer mal wieder hören. Und es war ein Wunsch für die Sonja Top 20 Radio. Wir haben die Hörerwünsche heute eine Stunde lang. Werner Bauer kommt aus Neuwied und er wünscht sich, oh, haben wir auch schon länger nicht mehr gespielt, Danny Vera mit Rollercoaster aus dem Jahre 2020.

0: Jo, schöner Titel, geile Stimme.
1: Cause I know.
0: Weil er ist auch Radiomoderator.
1: Oh, I know.
0: Sänger-Songwriter. Und vor allem in Holland ein absoluter Star. Er kombiniert Rockmusik mit Country und Soul. Top 20 ist hier. Hörergrüße. Hans Zitro aus Koblenz will Vicky Leandros. Sie hat damals den Eurovision Song Contest gewonnen. Grand Prix de la Chanson hieß das damals noch 1972. Angetreten für Luxemburg. Jo! Ja, da war noch Frank Elstner bei RTL. Jo, das waren noch schöne Zeiten, sage ich euch. Damals der Siegertitel hieß ganz groß Après toi.

Grand Prix de la Chanson gewonnen, ganz klar. Vicky Leandros für Luxemburg im Jahre 72, après toi. Also eins muss man ihr lassen, sie ist eine Lady, sie sieht toll aus, sie kann sich bewegen und vor allem, sie kann singen. Damals war was los in Luxemburg, in den Frankreich, als sie mit diesem Titel gewonnen hat, den Eurovision Song Contest. Eine Stunde Hörergrüße. Hey! We're a little late, so say goodbye. 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Musikzusammenstellung, die Hörer von Top 20 Radio und am Mikrofon war der Bernie. Mikrofon ist der Bernie. Heute mit den Hörergrüßen. Den ersten Titel spielen wir für die Familie Stutz aus Karlsruhe, Gabriele und Bernd. Die machen die Stadt mal wieder unsicher. Sie sind ja dort bekannt. Hier ist Musik von der Gruppe Chick aus den 70ern. Good Times. Good Times.

Ihr kennt es wirklich, die Gruppe Chick, Motown Music aus den Vereinigten Staaten, das war Good Times und jetzt noch das hier. Gefahrenmeldung, Achtung Karlsruhe. Die Familie Stutz ist unterwegs, bitte fahren Sie äußerst vorsichtig und überholen Sie nicht. Wunschtitel für Roland Fischer aus Berlin. Er erholt sich gerade in Sizilien vom Immobilienstress in der Mutterstadt.

Das war ein Knaller, Rise und Gabriel bei Top 20 Radio und bei Top 20 Club. Wir wünschen und wir grüßen die Hörer. Der nächste Titel, gespielt für die Heilerin Frau Bleiler aus dem Allgäu, die übrigens im Moment Hörer von Top 20 Radio heilt. Damit das Ganze noch besser funktioniert, hier ist Cyndi Lauper. Einer ihrer größten Titel aus den 80er Jahren heißt Time After Time. Komm, Baby, sag's uns.

Time After. Wunderschöner Titel von Cyndi Lauper. Ihr seid richtig angetuned. Hier ist Top 20 Radio und Top 20 Club, eure Programme mit den geilsten Titeln ever. So, das war ein Wunsch, der ins Allgäu gegangen ist. Eben haben wir einen Anruf bekommen aus Straßburg. Ruth Bauer-Wolf, unsere Astrologin, hat angerufen und hat gesagt, du Bernie, wenn du wieder Grüße machst, mach doch mal was, was wir damals immer gesendet haben, als wir in Baden-Baden noch Radio gemacht haben bei Radio Ladies First. Also für Ruth kommt das hier.

Ja, das war das Moomooland. Das waren unsere alten Zeiten aus Baden-Baden. Wir haben einen Gruß, und zwar von Peter aus Leipzig an seine Freundin mit Billy Ocean. Titel heißt Red Light, Billy Ocean. Am besten dreht er volle Pulle auf. Hier kommt der heiße Sound.

Die Hörer machen heute Programm bei Top 20. Das sind alles Hörergrüße und Hörerwünsche. Der nächste geht an oder kommt von Christel aus Berlin. Für die beiden Söhne, hier ist Dua Lipa, eine heiße Lady. Aus den Charts 24.

Gönnerin Dua Lipa und ihr Sommerhit aus dem Jahre 2024. Jetzt haben wir den Carlo, er kommt aus Köln, er hat einen Gruß für seine beste Freundin aus Brüssel, die Paula, und zwar Blondie. Ganz wichtiges Stück für die Musikszene, hier ging's los mit Rap. Und wer hat's so richtig salonfähig gemacht? Eine Lady, Blondie, Debbie Harry. Top 20 Radio und Top 20 Club mit den Hörergrüßen. Eine ganze Stunde lang die Hits unserer Hörer. Hier geht's los.

absoluter Meilenstein in der Musikgeschichte. Blondie und Rapture bei Top 20 mit den Hörergrüßen. Der nächste kommt für Ruth Köppler. Sie kommt aus Baden-Baden. Auch wieder so eine Kollegin vom Südwestfunk. Sie war mal Fernsehansagerin beim SWR. Ja, und sie sagt, wenn wir dabei sind, spiel noch etwas aus vergangenen Zeiten. Das, was wir damals alles so gespielt haben in Baden-Baden. We love to love, hier ist PM Samson.

Der war auch dabei bei der ersten Fernsehsendung von Ladies First. PM Samson und We Love to Love. Nächster Wunsch von Ahmed Wendt aus Stuttgart. Er grüßt alle Geschäftspartner in Zürich und den Vereinigten Staaten mit einem Titel aus den Charts 2024. Hier ist Calvin Harris.

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1: Sehr geil.
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1: 2024, alle Charts international gestürmt. Buddy Moving und Calvin Harris. Jetzt haben wir eine E-Mail bekommen von der Alvin aus Hamburg und sie sagt, Mensch, gut, dass es euch gibt, denn es gibt außer euch keinen Sender, der ganz aktuelle Chartsmusik bringt und sogar Sachen aus den 60ern.

wenn das keine Happy Music ist. Fanradio Top 20 ist hier. Wie gesagt, das haben wir gespielt für die Monika aus Zürich. Schöne Grüße in die Schweiz von Top 20 Radio. Hörergrüße. Tanja Meyers hat ebenfalls eine E-Mail geschrieben. Für die spielen wir auch etwas, was wir nicht so oft spielen. Genesis. Die große Gruppe Genesis mit Phil Collins. Titel heißt In Too Deep aus den 80ern. Und Tanja hört uns in Amsterdam. Sehr geiler Sound. Dreht eure Radios auf.

absolute Könner, die Gruppe Genesis und Phil Collins aus den 80ern, also ein relativ neueres Werk von ihnen. Damals, in den 80ern, wurden sie etwas kommerzieller mit Phil Collins als Frontstimme. Top 20 Radio ist hier eure absolute Nummer 1, das Fun-Radio, mit den schönsten Grüßen und Hörerwünschen, die man sich vorstellen kann. Serdal grüßt seine Freundin Conny aus Berlin mit den Tavares.

keine Panik. Machen wir doch nicht. Wir don't taken away the music. Gar keine Frage. Wir lassen euch eure Musik. Das war ein Wunsch von Serdal für seine Freundin Conny aus Berlin. Und Conny hat ihm gesagt, Serdal, das ist das geilste Radio ever. Top 20 Radio. Die spielen Musik, die man sonst wirklich nirgends hört. Recht hat sie. Und dazu ab und zu auch die ganz aktuellen Sachen. Rüdiger hat ebenfalls geschrieben, er ist, wie er schreibt, der größte Fan von Gabi Decker. Er kommt aus Berlin und er fragt, wann ist Gabi Decker denn mit der nächsten Sendung dran? Oh, wir machen ja immer so alle paar Wochen eine neue, ne? Steht jetzt bald wieder an. Ich glaube, Gabi geht am 13. in Urlaub, also vorher werden wir es dann wahrscheinlich noch machen. Rüdiger steht nicht nur auf Gabi Decker, sondern er steht auch auf Marianne Rosenberg. Einer ihrer absoluten größten Hits heißt Marleen. Und den schieben wir jetzt dem Rüdiger rüber nach Berlin. Absoluter Hit aus den 70ern. Ich sag euch, die kleine Marianne gibt uns jetzt alles.

0: Tja, also, ob Marleen dann gegangen ist? Ich weiß es nicht. Auf jeden Fall ein Riesenknaller in den 70er Jahren für Marianne Rosenberg. Sie war damals noch ganz, ganz jung, als sie das so live geschmettert hat. Sie war so jung, dass die Mama immer mit ins Fernseh- oder ins Radiostudio gegangen ist und auf die kleine Marianne aufgepasst hat. Das waren noch Zeiten. Nächster Titel für Robert Kleinstäuber aus Andernach. Er grüßt damit seine Kumpels, die jetzt ebenfalls zuhören. Ja, das wollen wir doch hoffen. Das war eine Stunde Music Mix. Die Hörergrüße und die Hörerwünsche von Top 20 Radio. Am Mikrofon war der Bernie.
1: So, herzlich willkommen zur neuen Sendung. Gute Nacht Deutschland. Am Mikrofon heute
0: Gabi Decker
1: und Bernd Schumacher. Viel Spaß.

0: Tina Charles war das, Gabi. Ja. Wir sollten während den Platten nicht mehr reden.
1: Nee, wir sollten überhaupt nicht mehr reden,
0: ja, weißt du? Ja, wahrscheinlich auch in der Sendung nicht.
1: Es müsste Kommunikation sowieso abgeschafft werden. Nur Handy, weißt du, nur so ein bisschen. Bist du jetzt da? Ja, ich bin da. Also die Welt ist ja verrückt geworden.
0: Findest du, ja?
1: Ja, ich finde, also Gott muss wirklich verdammt viel Humor haben im Moment mit uns.
0: Oder er ist sauer auf uns und gibt uns solche Regierungen Strafe.
1: Nee, als Strafe, also zum Aufwachen einfach. Ne? Das ist ja klar, dass wir das alles nicht ernst nehmen können. Man sollte ja sowieso alles nicht so ernst nehmen. Auch wenn man verheiratet ist. Man sollte die Männer nicht ernst nehmen.
0: Was?
1: Dann geht's viel besser. Ja, gut, du, weißt du, du bist ein alter Kumpel von mir. Ich sehe dich völlig asexuell. Ist ein Fehler? Ist ein Fehler, ich
0: wieso,
1: weiß.
0: Wieso ein Fehler? Ich kann damit gut leben, Gabi.
1: Und wir beide sind ja heute zusammengekommen, weil wir neulich essen waren und eine Geschichte erlebt haben. Und danach haben wir gesagt, wir machen eine Sendung Gute Nacht Deutschland.
0: Das war das Einzige, was uns dazu noch einfiel. Ne?
1: Genau. Ja. Erzähl mal die Vorgeschichte. Wir sind also zu viert essen.
0: Genau. Ne? Wir sind asiatisch essen gegangen.
1: Ja.
0: Sushi.
1: In der Nähe vom Kudamm, muss man sagen.
0: Ja, also nicht so schlechte Gegend. War schönes Wetter.
1: Schönes Wetter, wir saßen draußen.
0: Und am Nachbartisch platzierte sich ein junges Ehepaar mit zwei Kindern.
1: Genau, zwei Mädchen, die waren so 3 oder 4 und eine 5-6-Jährige im Kleidchen.
0: Genau, und wir haben da alle gespeist und wir waren gerade fertig. Und dann nahm das Ganze seinen Lauf. Ne?
1: Ja, dann ging auf einmal, wir waren ja im Gespräch, wir vier und die Familie auch. Und da ging das kleine 3- oder 4-jährige Mädchen 1,5 Meter über den Gehweg und da war eine große Eiche, wie das hier in Berlin üblich ist. Und hob den Rock hoch und kackte in den Sand.
0: Also an den Baum, ne? Wie ein Hund.
1: Wie ein Hund.
0: Ja.
1: Und ich bin ja wirklich schlagfertig und ich habe auch immer einen Spruch auf den Lippen. Aber wir vier waren entsetzt und konnten nichts sagen.
0: Also wir waren nicht nur entsetzt, wir waren auch angeekelt, glaube ich.
1: Oder? Ja, total. Ja,
0: also wir waren wirklich, also, oder?
1: Paralysiert.
0: Also wenn das Essen nicht vorbei gewesen wäre, ich hätte nichts mehr essen können. Ne?
1: Nee. Sag mal,
0: das hat ja auch so einen kleinen Geruch.
1: Natürlich.
0: Schwebte da in der Luft irgendwie am Kudamm.
1: Und dann ging ja der Vater, ging ja dann zum Kackhaufen hin von seiner Tochter, nahm den mit einer Serviette.
0: Vorher hat er uns noch gefragt, ob er von uns noch Servietten haben kann. Ne?
1: Ja.
0: Papierservietten.
1: Und also, dann, und
0: aber wir waren baff und haben welche gegeben.
1: Ja.
0: Ne? Wir waren wirklich, wir waren sprachlos.
1: Wir waren,
0: und wir beide.
1: Wir beide, ja. Und dann ging er mit dem Kackhaufen, das hat er wie beim Hund aufgenommen, wie er das gelernt hat, wie Hundebesitzer das machen. Dann ging er zum Klo und hat es entsorgt. Wenn wir jetzt das Rad zurückdrehen würden, mal angenommen, wir sehen die jetzt da kacken. Was würdest du heute sagen?
0: Also ich glaube, heute würde ich sagen, also das geht nun gar nicht. Entziehen Sie mal bitte Ihre Kinder und verschonen Sie andere Menschen im Lokal.
1: Ja.
0: Von sowas. Ne?
1: Von sowas. Ich würde auch sagen, Sie haben als Eltern versagt.
0: Ja.
1: Also so eine Schweinerei. Ich würde ihm sagen, Sie haben versagt, man müsste Ihnen die Kinder wegnehmen und erstmal in so ein Erziehungsheim. Jetzt werden viele sagen, du, das geht nicht, Gabi. Also ich finde, so ein Kind muss auch frei sein und es, wenn es sich an dem Tag als Katze identifiziert
0: als
1: hat oder als Hund,
0: Köter,
1: du, das muss einfach in, sie muss frei bleiben.
0: Ja, dann muss man tolle Hand sein.
1: Rasieren, weißt
0: du? Jetzt was Schönes. Willst du ihn noch kurz ansagen?
1: Oh, das ist Barry White. Als ich damals noch ganz oft die Knie an den Ohren hatte.
0: War eine schöne Zeit.
1: Schöne 70er,
0: Zeit. Ne? 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

0: oder?
1: Ja, das sind die 70er, ne?
2: Ja.
1: Weißt du, die 70er Jahre, das war noch eine Zeit, ne?
0: Ja, irgendwie.
1: Manchmal wünsche ich mich darin zurück.
0: Die Welt war heil, ne?
1: Ja.
0: Wir waren gut drauf, es war Fun. Es ging nach vorne, nach oben.
1: Man konnte Scherze machen. Scherze machen, ohne dass sich irgendwer beleidigt gefühlt hat, ja? Oder die Rechtschreibung korrigierte. Oder Datenschutz schrie, ja? Gut, in den 80ern kam dann Dieter Bohlen, dann war... Aber Barry White, da kennst du ja tolle Geschichten, ne? Der kam ja aus ärmlichen Verhältnissen.
0: Genau, ja. Also ich habe mal ein Interview mit ihm gemacht fürs Fernsehen und da hat er mir so ein bisschen sein Leben erzählt. Also seine Mutter war Opernsängerin, aber leider nicht sehr erfolgreich. Also er ist von Kind an mit klassischer Musik aufgewachsen, hat aber nie gelernt, Noten zu lesen oder zu schreiben und hat dann aber irgendwann die Liebe zur Musik entdeckt, nachdem er zuvor auf der Straße so richtig mit Drogen dealen und Schlägereien und so. Und dann ist er zur Musik gekommen, konnte nicht Noten lesen und so und hat alles am Piano nur so komponiert und auch die ganzen Arrangements für die Orchester ohne Noten einfach nur so, jetzt muss ein Bläser kommen, jetzt die Streicher. Geil. Dann Naturtalent, auch von der Stimme. Ne?
1: Ja, wann ist denn der geplatzt?
0: Vor ein paar Jahren, ne? Also ist noch nicht so sehr lange her.
1: Nee, 10, aber 10, 12 ist auch schon.
0: Ja, also das war der schwere Bums, den wir auch hier in Berlin gehört haben, wo dann Karl Lauterbach schon gesagt hat, das war die Klimaerwärmung.
1: Der ist eine Klimakatastrophe.
0: Ist eine Hitze geplatzt, ja.
1: Ja. Sind ja viele Menschen von uns. Du hast mir neulich, hast du nicht einen alten Kumpel getroffen und der mehrere Fälle von tödlichem Versterben hat? Wie war denn das nochmal?
0: Darf man darüber lachen, ja, ne?
1: Noch. Jetzt tot ist tot, sage ich. Ne? Also okay. Da ist ja...
0: Also ich war nach der Corona-Krise nach langer Zeit mal wieder in den Clubs. Und du weißt ja, ich bin ja so einer. Ne?
1: Das ist ein Tänzer hier, der vor mir sitzt. Das ist der sitzt zwar jetzt, aber eigentlich ist es ein Solo-Tänzer. Früher in seiner Jugend, das war so 1930, da war er ein Tänzer in der Fischbratküche, haben wir immer gesagt. Gut, du warst in den Clubs.
0: Also, und man hat ja dann nach Jahren mal wieder Leute gesehen, die man eben lange nicht gesehen hat. Und da kam so ein bisschen älterer auch, den ich aber ganz gut kannte, der war mal Abgeordneter für die SPD in Berlin.
1: Ach, wie schön. Toll.
0: Und ich sagte, ey, wie ist dir ergangen, ne? So Pandemie. Und sagte, du, ich habe Schicksalsschläge, das kannst du dir nicht vorstellen. Bei mir ist die ganze Familie gestorben. Ich sag, wie? Ja, sagt, das ging los mit meiner Mutter, die ist zuerst verstorben. Mit Corona, nach der Impfung. Und dann noch mein Bruder. Mit Corona, nach der Impfung. Ne? Aber er sagte, ich bin froh, dass die alle geschützt und geimpft waren. Ja. Ja, jetzt stell dir mal vor.
1: Die wären ungeimpft gestorben. Wie schrecklich wäre denn das?
0: Oder? Na, kennst du mich ja, also, dann hast du es mal. Hörst du dir zu? Du bist zwar Politiker, aber hörst du dir zu?
1: Ja. Das ist unglaublich. Und hat er reflektiert?
0: Den habe ich jetzt am letzten Wochenende wieder gesehen, beim Straßenfest.
1: Weitere Todesfälle? Das ist überhaupt nicht zum Lachen, liebe Zuhörer.
0: Nee,
1: aber
0: gar nicht. Also er lebt weiter und er sagt, ich bin aus der SPD ausgetreten. Und er sagt, ich habe mir das wirklich mal überlebt, nachdem du mich da wachgerüllt hast. Und er sagt, der ganze Laden ist ja so unterwandert mittlerweile. Ich kann das nicht mehr vertreten, was hier passiert.
1: Ja, man sagt ja auch, egal ob du schwarz, weiß, Asiat, Christ, Jude, Muslim, schwul oder straight bist, weißt du, wir werden alle von denselben Leuten verarscht. Weltweit.
0: Ja, das stimmt.

0: Gabi, ich weiß, du magst die 70er und die 80er. Darf ich was ganz Aktuelles spielen? Was aus den Top 20?
1: Kommt drauf an, ob es mir auf den Sack geht oder nicht.
0: Also ich finde es geil. Also ich mag ihn normalerweise. Ich mag ihn normalerweise nicht so. Also ich bin jetzt nicht der absolute Fan. Andreas Gabalier.
1: Ja.
0: Ja, Volksmusiksänger. Und der ist jetzt im Moment in den Charts in Germany mit Superstar. Sehr geil, hör mal rein.

0: das Kabarett. Nach dem Schlagerboom Open Air 23 Einstieg in die Top 20.
1: Weißt du, wie

0: geiler Auftritt beim Schlagerboom Open Air 23, mhm. Andreas Gabalier. Schön?
1: Ja, also ja. Der Bernd kriegt sich hier gar nicht mehr ein. Mhm. Hat er irgendwas gesehen? Also den
0: mit Andreas, Wunderkerzen.
1: Mit Wunderkerzen.
0: 70.000 Leute. Geil.
1: Ja, 70.000 Leute haben Wunderkerzen angemacht. Mhm. Und das ist was für ein Bernd.
0: Ja,
1: das
0: Optik.
1: Das bleibt bei ihm in der Netz. Kleben.
0: Ja.
1: Aber wenn man sagt, bring den Müll raus oder mach einen Zettel, nix.
0: Männer sind optisch fixiert, aber natürlich auf die schönen Sachen, auf Titten, auf Wunderkerzen und so.
1: Ja. Hast du Itten gesagt?
0: Itten.
1: Ah, Itten. Ja, dann bin ich auch noch, ich habe ja vorhin noch Kacken gesagt. Das ist die Lulle-Kacke-Pisse-Sendung, weißt du?
0: Also, es haben schon ein paar Hörer angerufen und haben gesagt, wie haltet ihr das aus, die Bundesregierung?
1: Ja, wie halte ich das erstmal aus, die Sendung? Ne, aber mach weiter, ja, wie halten wir die Bundesregierung
0: aus? Also, die Bundesregierung ist ja sehr besorgt um uns, besonders um die Radioleute, weil wir spielen ja heiße Musik bei dieser heißen Witterung, wie das wir das ja aushalten. Gar. Und deswegen habe ich jetzt gesagt, ich erkläre es den Hörern, wir sind natürlich heute in einer Kirche zum Abkühlen. Ne, die Sendung kommt aus der Kirche heute, ja.
1: Genau, die Kirchen habe ich besonders auf dem Kieker. Ich bin ja gottgläubig, das gebe ich zu. Mhm. Aber als die Kirchen zugemacht haben, um den Leuten während Corona Trost zu spenden,
0: abartig.
1: Da hätte ich wirklich reintreten können.
0: Aber zum Abkühlen, da sind sie wieder auf.
1: Ja, das hätte Jesus nicht gemacht. Der hätte jeden Leberkranken zu sich geholt. Ja. Aber die Kirchen machen dicht, das muss man sich mal überlegen. Und die wollen uns ja jetzt schützen vor der Hitze. Ne? Also sie haben uns bei, jetzt kündigen sie Hitzeschutzmaßnahmen bei 25 Grad an. Und dabei haben sie letzten 2,5 Jahre vorher die Menschen noch bei 30 Grad Celsius hinter die Maske gezwungen. Hm. Ich meine, das mussten die mal
0: das
1: überlegen.
0: Das musst du hier reintun, ne? Ja. Und nichts passiert. Alle sagen, ist vorbei.
1: Ja, ist vorbei. Und, und so und Klima und so. Ich werde ja auch oft vollgelabert. Ich habe neulich bei 32 Grad Hitze Flohmarkt gemacht, also verkauft, mein Krempel, ja. Und da sind einige schon in diesen Indoktrinierungswahn.
0: Ja.
1: Ach, das heißt, es ist ja wirklich verändert. Ja. Und die kriegen ja gleich auf die Mütze von mir.
0: Ja.
1: Weil wir hatten ja schon viel strengere Sommer, heißere Sommer. Ist ja auch egal. Gott schütze uns vor Sturm und Wind und solche, die verblödet sind.

0: absoluter Superhit von Rod Stewart aus den 80ern, Baby Jane bei Top 20. Hier ist die Sendung
1: Gute Nacht Deutschland mit
0: Gabi Decker
1: und Bernd Schumacher.
0: Ich komme zwar ein bisschen spät, aber ich möchte noch gerade Verkehr machen, okay?
1: Ja, aber nicht mit mir hier jetzt.
0: Frau Decker.
1: Ich möchte im Bett nicht mehr gestört werden.
0: Okay. Kurz nach halb Top 20 Radio Traffic Service. 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Du irritierst mich.
1: Doch. Hauptsache ich irrigiere nicht. Weißt du, das...
0: Ich sag dazu nichts mehr. Ich glaube, Frau Decker hat noch was zum Klima.
1: Ja.
0: Ja, ne?
1: Also guck mal, alle, die jetzt wegen der Hitze jammern, ne?
0: Ja.
1: Bei solchen Temperaturen haben wir beide... haben wir früher Bundesjugendspiele gemacht.
0: Aber locker. Hallo,
1: locker.
0: Ne?
1: Ja. Und da ist keiner umgefallen.
0: Nö.
1: Und der Krankenwagen musste dauernd kommen. Ist ja so heute.
0: Ja, klar.
1: Ich habe eine Freundin, die hat einen 14-jährigen Sohn. Und da kommt regelmäßig das Rote Kreuz. Und,
0: echt?
1: Ja, und sammelt ein. Weil wenn die draußen sich sportlich betätigen. Ne?
0: Ja, echt?
1: Ja.
0: Also ich weiß noch, als ich Kind war, da sind wir jeden Mittag nach der Schule mit dem Fahrrad ins Freibad gefahren. Und zwar ab Mai.
1: Mhm.
0: Quasi jeden Tag schönes Wetter und zwar richtig heiß.
1: Mhm.
0: Und zwar so heiß, dass wir wochenlang nachts nicht schlafen konnten, trotz geöffneter Fenster. Es war so heiß, wochenlang.
1: Ja.
0: Und hier ist das Chaos nicht mehr zu ertragen, wenn hier mal 3 Tage 30 Grad sind.
1: Ja, ich verstehe nicht, dass alle mitmachen. Ich begreife das einfach nicht, dass alle Länder plötzlich das sagen. Ja? Warum sagen die das? Erstens stimmt es nicht. Ich habe ja selber einen Körperfühler.
0: Ja, aber das ist ja wie bei der Augsburger Puppenkiste. Wenn da die richtigen Spieler zugange sind, dann machen alle mit. Und das ist hier so.
1: Ich glaube, das ist wie mit diesem China-Virus, dieser Klimawandel. Und vielleicht sollte man mal auf die Hitzetoten-Intensivstation gehen.
0: Genau, ja. Gabi.
1: Gabi, das sagt man nicht.
0: Nee, du
1: ich
0: bist
1: gehe
0: aber böse.
1: Ich gehe noch, wenn ich heute Nacht zu Gott bete, werde ich ihm um Verzeihung bitten.
0: Aber du weißt ja, jetzt sterben alle nicht mit Corona, sondern mit Corona und mit Hitze.
1: Ach ja?
0: Ja, alle.
1: Das ist aber eine besondere, ist das ein Bonus?
0: Ja, natürlich. Ich meine, 2 Todesursache im Totenzettel. Mit Corona, mit Hitze. Geiler geht's doch nicht mehr, oder?
1: Nee, das ist geil. Geile.
0: Das Robert-Koch-Institut hat festgestellt, sie haben schon wahrscheinlich, also so genau ist das Robert-Koch-Institut, sie glauben, dass sie wahrscheinlich schon 4.600 Hitzetote dieses Jahr gezählt haben.
1: Ach ja.
0: Mit Hitze.
1: Ist ja mehr als Corona-Tote.
0: Ja, ja, mit.
1: Ich glaube ja sowieso, dass diese Menschen, die gestorben sind, ja, dass die an den Nebenwirkungen der Bratwurst gestorben sind.
0: Ja, ja. Weil weil Bratwurst ist ja nicht so gesund. Und
1: nee.
0: Die gab es ja kostenlos zum Pieks dazu. Und
1: richtig.
0: Das kann nur die Todes...
1: Die hatte die Nebenwirkungen.
0: Absolut.
1: Und an nichts anderem liegt das.
0: Ja, also da sollten wir vielleicht mal unseren freiheitlich-demokratischen Institutionen einen Tipp geben. Die suchen ja verzweifelt, warum wir so eine Übersterblichkeit haben.
1: Und das war die Bratwurst und ich weiß es so.
0: Gabi, du hast den Lauterbach gerettet.
1: Ja, und ohne Geld mache ich das.
0: Und du kriegst das Bundesverdienstkreuz am Nagel, was die Merkel auch gekriegt hat, mit besonderer Auszeichnung.
1: Das möchte ich nicht.
0: Nee?
1: Nee, ich wollte noch nie haben. Da waren schon vor, als die Zeiten noch einigermaßen waren, habe ich
0: jetzt sei vorsichtig.
1: Kriegt ja jeder Vollhong hier so ein Bundesverdienstkreuz.
0: Sei vorsichtig.
1: Wenn jeder eins kriegt, möchte ich das nicht.
0: Okay.
1: Ich will das Besondere.
0: Ich mache dir jetzt noch einen besonderen Hit.
1: Ja, bitte.
0: Willst du noch was sagen oder
1: soll
0: ich Musik machen?
1: Ich sag nichts mehr.
0: Jetzt gibt's bei uns noch einen Sommerhit.
1: Was ist denn das?
0: Der absolute Sommerhit 23.

0: der Sommerpartysong.
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0: 2023.
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0: In die Top 20.
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0: Vincent Groß.
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0: Aber irgendwie geil. Alles drin, oder?
1: Also der Typ, dass der noch keinen, also wenn da Bohlen mitgebischt hätte, hätte der jetzt 3 Prozesse am Arsch.
0: Mindestens.
1: Der hat mindestens 4 Lieder in einem.
0: Ja.
1: Und was ich besonders an Vincent Groß heißt der, was ich an ihm mag, ist dieses, wenn ich früher angemacht wurde in einer Kneipe im Club, so mit so intelligent, so, na, bist du auch hier? Ne? Und das ist dieses...
0: Männer können nicht mehr.
1: Ich trinke Uso, was trinkst du so? Das kenne ich mindestens seit 10 Jahren. Aber Vincent musste erstmal erwachsen werden.
0: Ja.
1: Ob das der Vincent von Sarah Connor ist?
0: Nee, ich glaube, dass es die Wiedergeburt von Costa Cordalis in Blond ist.
1: Ach, das wäre auch würde ich mal sagen, Glück gehabt.
0: Ne? Also ich meine, Costa Cordalis war damals auch eine geile Nummer. Ich weiß, sogar meine Mutter hat für ihn geschwärmt.
1: Meine auch. Und Costa konnte was.
0: Ja, ja, das konnte er.
1: Costa Cordalis konnte Gitarre spielen hinten. Er hat die hinten am Rücken gehalten, die Bouzouki. Und hat dann, und dann ist dieser Lukas rausgekommen.
0: Ne? Mhm. Aber das ist auch netter. Also als ich noch beim Südwestfunk war, habe ich in Baden-Baden gewohnt. Und 2 Straßen weiter haben die Cordalis gewohnt. Also wir haben auch oft gegrillt oder so. Oder dann mal Dieter Thomas Heck im Lauf da oben immer auf dem Schloss, dann immer die Sommerpartys.
1: Ja, ja. Hast du die miterlebt, ja?
0: Na klar.
1: Ach, ich habe da gewohnt, meine Eltern wohnen in Lauf.
0: Echt, ja?
1: Oder am Lauf Aubach ist das ja.
0: Genau, ja.
1: Das Schlössle.
0: Ja.
1: Das war damals zum Verkauf, gell?
0: Ja, und der Dieter Thomas hat zugeschlagen.
1: Ja, ne? Niemand hätte es gewollt. Und der Dieter Thomas, der ist eingezogen. Und als er eingezogen ist, hat sich das ganze Dorf aufgeregt, weil er alles rausgeschmissen hat. Jede Intarsien-Sachen und so. Dann haben sie gedacht, was ist denn das für einer? Ja, aber Ragnhild hatte ihre puristische Art und Weise, sich einzurichten. Ich weiß nicht, wie die eingerichtet waren.
0: Kann ich jetzt nicht mehr sagen.
1: Also warst du da nicht mal auf dem Klo?
0: Ja, Klo, aber ich war jetzt nicht im ganzen Schloss und so. Aber ich weiß, wie Costa Cordalis eingerichtet war. Da waren wir öfter zum Grillen und so, ne?
1: So mit...
0: Also es war schon ein bisschen griechisch angehaucht, ne? Also hat schon Tradition gehabt. Aber die waren alle sehr nett, muss ich sagen.
1: Glaube
0: also,
1: ich.
0: Wirklich sehr, sehr nett. Costa Cordalis kannst du nichts gegen sagen.
1: Kennst du noch diese Matschepatsche-Wände, die beim Griechen so früher, wenn man essen gegangen ist, so, wie nennt man das, so angeklatschte Zement,
0: genau,
1: die einfach dann so runterliefen?
0: Patsch, patsch. Ja,
1: genau. Wie nennt man denn das?
0: Angespritzt.
1: Vielleicht kommen wir... Du wieder, das ist zu warm. Zu warm. Übrigens gibt es einen Tipp für alle, die jetzt jemanden finden am Baggersee. Ja?
0: Mhm, echt?
1: Ja, zum Beispiel, du findest eine bewusstlose Person. Ja.
0: Ja.
1: Wäre
0: jetzt kommt's.
1: Ja. Wäre da eine Reanimation empfehlenswert? Ja.
0: Mhm.
1: Und ich wurde das auch gefragt und habe ich gesagt, na, wenn er die Schlittschuhe noch anhat, dann nicht.

0: geil. Donna Summer, produziert in Germany, in Munich, hätte man nicht gedacht. Man dachte immer, die kommt aus den Vereinigten Staaten, die Produktion. Ne?
1: Ja. Hm.
0: Wurde in Deutschland produziert. Giorgio Moroder.
1: Giorgio Moroder, der konnte das, ne?
0: Der konnte das, also richtig gut. Ich habe die Donna Summer einmal erlebt im Central Park in New York. War eine Fernsehaufzeichnung von NBC, riesige Bühne. 10.000, bestimmt 30, 40, 50, weiß nicht mehr, 1.000 Leute vor der Bühne. Und da hat sie all die Dinger gesungen, Could It Be Magic oder On The Radio oder MacArthur Park. Und ganz ehrlich, wir hatten alle Gänsehaut beim MacArthur Park. Da hatten die auch ein Riesenorchester auf der Bühne, richtig Streicher und oh, das
1: 20 Leute, ne? Ja, das waren noch Produktionen. Ne?
0: Das war noch geil. Das war richtig, sowas gibt es gar nicht mehr heute, ne?
1: Nee. Ich kenne nur Jennifer Rush. Kennst du die noch?
0: Ja, die kenne ich auch, ja. Jennifer, ja. Die war übrigens bei Dieter Thomas Heck öfter. Da war ich auch immer bei den Aftershow-Partys. Ja. Kenne ich ganz gut.
1: Heidi Jennifer. Stern oder so heißt die, ne?
0: Richtig, Heidi. Heidi.
1: Heidi, und da ist mir, der hat mir der Aufnahmeleiter oder was weiß ich, wer mir das erzählt hat, der Tontechniker, dass sie doch der Männerwelt sehr zugetan war. Also, sie war untenrum sehr. Sie war ein bisschen wuschig, sagen wir mal so. Und dann kurz vorm Auftritt wurde sie da noch von irgendjemandem durchgenagelt. Man musste, also der Aufnahmeleiter sagte, Frau Rasch, würden Sie jetzt bitte mit in die Kulisse kommen, zu Gottschalk? Und dann sang sie, aber wie ein Teufel, ne?
0: Ja. Gut geschmiert.
1: Aber das habe ich nur gehört.
0: Also wir haben die wirkliche Wahrheit. Also wir sind noch wahrer als die Bundesregierung.
1: Ja.
0: Hat man mir gesagt.
1: Ja. Pass auf, ich bin wahrhaftig. Das merke ich jeden Morgen, wenn ich aufstehe.
0: Hier ist Heidi, hier ist Jennifer Rush.
1: Mit den dicken Lippen.
0: Ja, einer ihrer Superhits heißt Hey Destiny.

Girls, deswegen habe ich es wieder gekickt. Aber im Chat, ja, ich lade dann immer, also bei mir auch hier im, ja, im, in meinem Studio, aber hier im Chat jetzt habe ich dann auch, wer bestellt im Chat oder nein, wer bestellt in meinem Online-Shop, kannst du ja vorab bestellen, ja, aus welchem Land und welche Haarfarbe und so, dann bestelle ich die hier für den Chat. Ja. So, jetzt gibt's Tomorello, der Heiler hat die gewünscht. Heiler, bist du fertig mit dem Kochen oder esst ihr schon? Bitteschön, dein Wunsch.

Tomorrow mit, war es mit Ed Jornet featuring Serge Tankian und gewünscht hat sich der Heiler die. So, dann schreibt der Oliver, nein, der Tormenta schreibt hier, Schnaps und Nutten, das wird ja immer, das wird ja immer besser bei Mick. Ja, ich nehme Anregung der Online-Shop-Besteller auf, haben gesagt, Mick, wir müssen uns bei deiner Sendung immer so konzentrieren. Erstens hast du so anspruchsvolle und anstrengende Musik, dann forderst du uns immer mit deinen Dialogen, wir müssen aufpassen und antworten. Wir können uns nicht noch um diese Nebensächlichkeiten kümmern. Kannst du das nicht mal organisieren? Sage ich, okay, ich stelle im Online-Shop eine Sektion, natürlich erst ab 18, ihr müsst euch verifizieren mit eurem Ausweis und so. Und dann könnt ihr das vorbestellen. Gibt's alles dann pünktlich zur Sendung, ja, und braucht ihr euch um nichts kümmern. Ja. Also Schnaps, Nutten und Koks übrigens auch. Total gut, aber Minimum 10 Gramm Bestellung. Drunter mache ich es nicht. So, jetzt kommt Victory. Ich glaube, die wurde noch nie gewünscht bei mir. Die Frikadelle wollte Victory hören. Rock'n'Roll Kids Forever.

0: Rock'n'Roll Kids Forever, das sind, dazu zählt natürlich die Mini-Hoodie, ist ja ganz klar. Und auch die, naja, die Tochter vom Behörnchen gehört da nicht dazu, weil sie, die sheltert immer ihren Vater, er hätte keine Ahnung, das hätte nicht mal was mit Musik zu tun, was er hört, und solche Sachen muss er sich anhören. Aber die Mini-Hoodie ist da ganz anders erzogen worden. Ich hoffe, es bleibt so.
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0: Vom Oliver kommt hier noch ein Vorschlag. Als nächstes lädt Mick auch Scherenschleifer und Tagelöhner in den IRC ein, damit diese ihre Dienste feil bieten können. Ja, ich glaube, Erntehelfer sind auch demnächst gefragt. Werde ich mich auch drauf konzentrieren. Jabba Tormentor, Sodom, Landkreis Gomorra, ausgezeichnet, ausgezeichnet. Jawohl, kommst du halt mal in den Chat, kannst oder kannst halt über einen Online-Shop vorbestellen. Und Lutz Möhrer schreibt, Nutten ab 10 Gramm. Koks ab 10 Gramm. Also drunter mache ich es halt nicht. Kosten 1000, damit es schön rund ist. Kann man sich gut merken. 10.000 passt. So, Heiler schreibt hier, der Arschkriecher passt sich Mick an und wünscht meist nur Neuheiten. Da muss ich aber erst an seinen ersten Gruß vorlesen. Tom Morello ist kein Favorit von mir, aber eben neu. Deswegen schreibt er, der Arschkriecher passt sich Mick an und wünscht meist Neuheiten. Dann schreibst du aber auch noch, wir essen noch nicht. Schreibt der Heiler, es ist schon 9:30, man esst ja denn, man. Spätes Essen ist nicht gesund, das weißt du, ne? Ich bin an der Hand operiert worden, schreibt er, das weiß ich ja, und es dauert leider etwas länger beim Schnippeln. Du hast nur gesagt, 10 Tage und dann ist das erledigt. Das müsste eigentlich heute sein. Aber vielleicht, ne, je älter man wird, du weißt es sicherlich jetzt auch, ich kenne es ja von meinem Knie, umso länger dauert die Rekonvaleszenz. So, der Tormentor hat sich Element of Crime gewünscht. Freu dich nicht zu früh auf den Sommer, wollte er haben, habe ich aber nicht. Du bekommst, am Ende denke ich nur an dich. Ich hoffe, der passt auch.

Was ich in Element of Crime so toll finde, sind so also nachdenkliche und authentische Texte aus dem Leben. Das meine ich jetzt wirklich ernst. Ich finde die richtig gut. Also danke für den Wunsch. Beziehungsweise ich habe ihn ja ersetzt durch diesen. Aber eigentlich sind die alle ähnlich. Ja, also Element of Crime. Ziemlich gut. So, Tormenta schreibt hier, du hättest der Frau ja auch vorschlagen können, sie könnte sich zu lauter Musik ausziehen oder so. Ja, also ich muss sagen, so, es gibt schon so Verhaltensregeln, die ich da vorgebe. Die erste Verhaltensregel ist erstmal pünktlich erscheinen, weder zu spät noch zu früh. Also bitte nicht zu früh kommen, nicht so gut. Da wird der Mac ganz ungemütlich. Deswegen habe ich sie gleich wieder aus dem Chat gekickt. Und Berin hat mich erinnert, ab nächster Woche, Montag, gibt es übrigens in meiner Sendung auch den Hydration Break. Alle halbe Stunde, da gibt es keinen Jingle mehr, sondern einen Hydration Break für zusätzliche Werbung zu meinem Online-Job. Und es muss sein, ich brauche Kohle. Benzin ist jetzt wieder günstiger geworden, aber diese Tankerei in den letzten Wochen und Monaten hat natürlich ein riesen Loch in meinen Geldbeutel gezogen. Von daher muss ich alles wieder aufholen. Ihr wisst ja, was ich tanke, nicht wahr? So, jetzt gibt es den Wunsch von Bärchen. Billy Idol, Dancing with Myself. Und er hat ja vorhin geschrieben, er hätte ganz gerne eigentlich Hot in the City gewünscht, aber der war ihm zu cheesy. Ich kann dich nur dazu ermutigen, möglichst, wenn du was wünschst in der Richtung, bitte, möglichst cheesy.

Jetzt höre ich auch die ersten Donner hier. Das ist wahrscheinlich, ich schätze mal, der Gott oder der Wettergott, der sagt, Mick, jetzt musst du mal langsam zum Ende kommen, deine Sendung ist einfach nicht mehr ertragbar. Aber 20 Minuten habe ich noch, Gott, bitte, lass mich noch. Hör auf mit deinem Gedonner. Ab 21 Uhr kannst du machen, was du willst. Pretty Idol war es, Dancing With Myself von den Greatest Hits Album 2001. Bärenchen schreibt hier nämlich, die Japaner trinken, die Brasilianer trinken, aber deine Hörer müssen kollabieren wegen der Dehydration. Und er würde gerne sein Recht auf Pestizide geltend machen, um für einen Hydration Break abzustimmen. Außerdem findet er aufgesetzt, dass ich wegen dem Hydration Break Werbung für meinen Online-Shop machen soll. Findet er aufgesetzt. Aber ich muss ihm sagen, habe ich ihm aufgeklärt, ich habe natürlich das Gene Simmons Marketing Handbuch auswendig gelernt. Und das so in der Art steht es da auch drin. Ja. Ich kann es nicht anders sagen. Und ihr wisst ja, ich bin ein Gene Simmons Fanboy, was die Marketingaktivitäten angeht. Deswegen ist das ja auch so, wie es ist. Von daher mache ich es auch so. Ja. So, Reverend Beatman hat sich der Lutz Möhrer gewünscht. Ich hoffe, er erinnert sich, dass er diesen Song gewünscht hat. Er hätte nämlich auch absolut in die Vorgabe gepasst. Black Metal Venom featuring Isabel Garcia.

Björnchen findet den auf jeden Fall gut, den Song, ja. Gunschfrutz Müller, Referent Beatman, Black Metal Featuring Isabel Garcia. So, der Witcher schreibt hier, große Regenfront über Bayern, schick mal vorbei, laut Wetterkarte nicht ein Wölkchen bei uns. Und das ist die Gewitterfront, welche vor Stunden noch über Liechtenstein war. Und die hatten genug davon, sagen, geh mal nach Bayern, geh mal zum Mick. Stört ihn mal, ich glaube, es ist wirklich der Metal God. Es blitzt und donnert hier. Liebe Metal God, 16 Minuten noch, dann bin ich fertig, halte noch durch. So, und Oliver schreibt hier selbst, Nutten ab 10 Gramm. Tja, wenn es bei Germany Next Top Model nicht geklappt hat. Spaß um die Ecke, aber die Erntehefte wären spät dran. Bei uns haben sie noch bis ca. Mitte Juni Spargel geerntet. Wie es bei den Erdbeeren aussieht, weiß ich nicht. Nachdem in der Nähe des Feldes mich eine Herde Kühe verfolgt hat. Was? Kühe? Habe ich das Eck gemieden. Aber die Weizenernte sollte weitestgehend ohne fremde Hilfe funktionieren, sobald es soweit ist. Naja, ich werde schon eine Beschäftigung finden. Im Zweifelsfall brauche ich Erntehefte für meine Koksplantage. Das ist ja auch wichtig, mache ich noch nicht selbst, ich habe da keine Zeit für und werde schon eine Beschäftigung finden für die Jungs und Mädels. So, was haben wir denn noch so? Was? Unvergessen, na, das ist Billy Idol. Ja, jetzt kommt der Pale Guy Wunsch, den der Oliver letzten Donnerstag schon abgesetzt hatte, da hatte ich den noch nicht, jetzt habe ich nachgerüstet, jetzt gibt's den Monkticulus, wollt ihr hören, hier ist er. Diesmal der Richtige, wir reden von dem Gleichen und bitteschön.

0: So, 5 Songs hat der Pale Guy in seinem Leben. Hört er dieses Gedonner im Hintergrund? Metal God, I adore you. Wart noch 11 Minuten. So, also Pale Guy war es mit Meticulous vom Fordurch Tribute. Oliver hat dir gewünscht, jetzt kommt der Jingle und dann werde ich weitere Ausführungen von mir geben.
1: 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Geheiligt werden deine Töne. Dein Sound komme, deine Moshpit geschehe. Wie beim Open Air, so auch in der Halle. Unsere tägliche Dröhnung gib uns heute und vergib uns unsere Circle Pit, wie auch wir vergeben den Crowdsurfern. Und führe uns nicht in die Disco, sondern erlöse uns von all dem Schrott, den Teenies heutzutage als Musik bezeichnen. Denn dein sind die Riffs und die Lautstärke und die Herrlichkeit in Ewigkeit. 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
0: Also der Reverend Beat Man hier, oder Reverend, wie heißt er? Reverend, wo ist er denn jetzt hier? Reverend Beatman, genau, hat der Menschen rausgefunden, er kommt aus Bern und heißt eigentlich Bert Zeller. Dann habe ich ihn gefragt, ob das vielleicht der Erfinder des Plebiszits ist. Wusste er nicht, könnte sein. Aber er kennt ihn nicht, hat er gesagt. Er kennt ja nicht alle Schweizer, obwohl das Land so klein ist. Bin schon ein bisschen enttäuscht. Naja, ich kenne ja auch alle. Nein, lass mal's. So, ich muss jetzt ein kleines Einschiebel reinbringen. Die anderen, die üppig gebliebenen Songs, es sind nur 4 insgesamt, die waren alle durchweg zu lang. Ich habe hier einen für euch, den ich aber noch vorstellen werde, bald. Und zwar von den Butthole Surfers gibt es ein Remastered 26 Album After the Astronaut. Und daraus gibt es den Inbuya Song. Und aber offiziell stelle ich ihn demnächst noch vor.

Das ist nur der Butthole Surfers. Butthole Surfer, ich weiß, das heißt eigentlich Arschloch, aber könnte auch Arschkriecher heißen. Die Arschkriech-Surfer. Das war, wie gesagt, werde ich demnächst noch vorstellen, das Album. Ja, jetzt gibt's Try Cleaning, den zweiten Wunsch vom B-Hörnchen. Scratch Card Lanyard. Das ist ein erfundener Song. Hier ist er, B-Hörnchen. Erfreu dich dran.

Da muss ich leider schon ein bisschen früher reinmickeln in den Scratch Card Lanyard Song von Dry Cleaning. Ich muss nämlich abmoderieren. Ja, ich bin gleich fertig. Der Song endet noch. Dann gibt es noch einen letzten, der ist für den Heiler. Das war meine heutige Mix-Mix-Sendung an diesem Montag, 29. Juni 2026, ausnahmsweise eben mal an einem Montag, weil ich heute keinen Bock auf Neuheiten hatte, muss ich sagen. Und ich habe ja auch anfangs bei der Anmoderation schon gesagt, warum ich diese Sendung heute mache. Dabei bleibe ich. Das wird weiterhin so Bestand haben. Ich habe diese Aufforderung von einer Vielzahl von Fans aufgenommen. Bitte mehr Mix-Mix-Sendungen in der Woche. Na gut, mal sehen, was sie machen lässt. Ich danke euch auf jeden Fall für eure Grüße, für eure Wünsche und dass ihr dabei wart. Im Gegenzug habt ihr mich auch natürlich auch unterhalten und ohne euch geht's einfach nicht. Alleine kann ich zwar hier vor mich hin brabbeln, aber es gibt keine Interaktion und das würde mich sehr langweilen, muss ich sagen. Von daher vielen Dank auch dafür. Nach mir gibt's den Mars. Mars ist Metal Mix, 2 Stunden lang Mixed Rock und Metal. Dabei wünsche ich euch schon mal viel Spaß. Oh, jetzt hat Brasilien das 2-1 geschossen. Eieieiei, das gibt doch keine Verlängerung, das ist blöd. Da haben sie aber nochmal Glück gehabt, die armen Japaner. Gut, letzter Song ist für den Heiler. Left to Suffer heißt die Band. Gun in the Duffel Bag hat er sich gewünscht. Vom gleichnamigen Album Gun in the Duffel Bag 2026 erschienen. Danke für deine Neuheitenwünsche. Und damit geht meine Sendung zu Ende. Viel Spaß mit dem Mars. Gute Nacht. Bis die Tage, ob ich am Samstag zum Geburtstag, der 250. Geburtstag der USA senden werde, ich weiß es noch nicht. Wahrscheinlich eher nicht, aber schaut mal, was so ansteht im Sendeplan. Ansonsten hören wir uns nächsten Montag wieder, wenn ihr wollt, 18 Uhr, dann wahrscheinlich mit der New Contrast Miscreation. Bis dann, tschüss, der Mick war's, bye bye.

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3: Moin Moin, ja, da ist es mal wieder soweit. Montag, 21 Uhr, ich bin der Mars, bin ich da für die nächsten zwei Stunden hier auf dem Stream. Heute dabei hier, wie immer dabei, in der Runde Marsens Metal Mix, Mix Rock und Metal Voice und eineinhalb Stunden, Quatsch, eine Stunde Feuerplays und eine Stunde lang mit euren Wünschen. Eine Wünsche und Grüßen können am besten bei uns mal sehen, Quakenet. Da haben wir noch Raute, Metal-Angelegenheit, die mit auszusehen. Wunsch oder Auswurf sein, Gruß mal einen Wunsch oder Grüß an der Unterveränderung. Dann landet bei mir auf Facebook oder geht's bei uns auf Domepage www.metal-angelegenheit.de. Ihr müsst einfach Schluss kriegen, eintragen und abschicken auf Domepage. Sie bei mir, die jetzt zwei Wünsche und eine Grenzgrüße bei freigeschaltet. Die zwei Wünsche könnt ihr abschicken. Mehr müssen aber nicht sein, weil mehr als bei Wünsche oder kommen eh nicht an. Was haben wir auf Domepage auf der rechten Seite? Ein Spendometer, das ist schon fast voll. Vielen, vielen Dank an alle, die schon gespendet haben. Ja, allerdings, das ist noch nicht ganz voll. Bis Ende des Monats sollte es noch voll werden, weil da wäre wirklich schön, wenn noch jemand ein paar Euro hat und noch spenden kann, schon leben. Mal drauf gehen. Der kriegt ja leider schon was zu geben, auch noch geht's leider nicht. Der monatlich kostet mir die Magic-Fans, können wir nicht aus Eintracht bezahlen, da brauchen wir eure Unterstützung. Von da, ja, wäre wirklich schön, wenn noch was reinkommt, weil sonst geht hier irgendwann mal das Licht aus, wenn er halt immer nicht genug da ist. Ja, was haben wir auch noch? Trommel noch ein Infosender mit Reviews von allen möglichen Scheiben. Guck mal durchlesen, wenn euch eine Review zusagt, die Scheibe haben wollt, findet ihr unter der Links-Option, kostet keinen Cent mehr, aber wir kriegen ein paar Prozent Provision, das hilft auch. Genug gelabert, hier geht's dann mal eine Runde los mit einer Runde Musik. Dabei hier denn Bifrost mit Raues.

Da hören wir gerade Bifrost, der raue See von der Scheibe Tor in eine neue Welt aus dem Jahr 2013. Weiter geht's dann mit Harpy Rapunzel.

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ab. Ihr hört hier gerade mit der Rapunzel von der Scheibe Manowar aus dem Jahre 2021. Und dann geht's hier gleich weiter mit einer Runde Minotauros. Aber erstmal kam hier noch ein Gruß, den ich hier gerade gesehen habe, da noch ein Kampf von Schirm ganz beweisen. Moin Mars, freuen mich bei mir. Die Halbknöchelis freuen sich auf die nächste schöne Sendung. Schönen liebe Grüße an dich und alle, die dabei sind. Ja, schöne Grüße zurück. Hier geht's dann weiter mit Minotauros, The Lonely Dwarf.

Minotauros, The Lonely Dwarf, von der gleichen Scheibe, The Lonely Dwarf aus dem Jahr 2009. Und dann geht's hier weiter mit der Wintersorg, Goldensborg.

Echoes of Death von Pestilence aus dem Jahre 1989 von der Scheibe Consuming Impulse. Und dann geht's hier gleich weiter mit einer Runde Cream Flesh. Und zwar haben wir dann hier Cream Flesh mit Lawrence of Arabia.

Cream Flesh, Lawrence of Arabia von der Scheibe Casablanca aus dem Jahr 2023. Weiter geht's in hier mit Wader. Hallelujah, God is dead.

God is Dead von Vader von der Scheibe Impressions in Blood aus dem Jahr 2006 und dann geht's hier weiter mit Enigmatum Undaunted Hereafter.

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3: Und da kamen gerade noch zwei Wünsche rein. Damals ist das Playlist voll. Weitere Wünsche sind nicht mehr möglich. Aber grüßen könnt ihr auch, wenn ihr denn wollt. Hier geht's weiter mit einer Runde. Apophis, forgive yourself.

Apophe ist Forgive Yourself, hören wir gerade von der Scheibe Excess aus dem Jahr 2021. Und dann kommen wir gleich auch schon hier zum letzten Song meiner Vorgabe-Plays. Da gibt es ja schon gleich eure Wünsche. Ja, aber erstmal noch hier Eisring. Da hören wir jetzt In der Grube Pest 3.

0: Eisregen in der Grube Piste 3 von der Scheibe Zerrfeld aus dem Jahr 1998.
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0: Und da sind wir schon bei euren Wünschen angekommen. Der erste Wunsch hier vom Sneedlewoods, Ancient Wisdom, hören wir da mit And God Saw.

Ryan the God of Thor von der Fabe. A Celebration in Honor of a Death aus dem Jahr 2021 von Ancient Wisdom, das Ganze natürlich. Und weiter geht's dann mit dem Wunsch von Peitschenhulje. Da hören wir Cradle of Filth mit Bessery Aria.

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für die kleine Prinzessin in Berlin, Moni. Das war Michelle, eine Künstlerin mit einer sehr, sehr geilen Stimme. Wunderschöner Titel. Immer um halb Top 20 Radio Traffic Service. 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

Das war ein Wunsch aus Frangrange, aus Straßburg, von Pierre. Und wir haben noch etwas Made in Germany. Harald Meyer hat uns eine E-Mail geschrieben. Er kommt aus Leipzig und er sagt, ihr habt da dauernd so einen Sommerhit. Irgendwas mit Uso. Was ist denn das? Das ist Vincent Groß. Und der hat einen Riesenhit in Deutschland. Und den spielen wir jetzt nochmal für den Harald.

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0: 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Vincent Groß war es und sein Superhit aus dem Jahre 2023. Hey, was trinkst denn du so? Uso. Top 20 Radio, hier ist der Bernie mit der Mixshow. Wir mixen heute die Hörergrüße und Wünsche von unseren Hörern. Also Musikzusammenstellung. Die Hörer von Top 20 Radio. Das war für den Harald aus Leipzig. Und er sagt, in Leipzig hören immer mehr Leute Top 20. Er macht natürlich auch ordentlich Reklame. Und wenn die einmal drauf sind, sagt er, lassen die auch nicht mehr los von Top 20. Ein Riesenlob bekommen wir auch aus Zürich von Monika Thiers. Sie wünscht sich einen Hit aus den 70ern, The Floaters. Und sie sagt, sowohl mein Bäcker hat's laufen, schreibt sie, als auch mein Metzger. Und oft läuft es sogar auch bei uns im Fitnessstudio. Egal, wo er uns jetzt hört. Schöne Grüße von Top 20 Radio.
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0: Hier sind die Floaters.
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wenn das keine Happy Music ist. Fun Radio Top 20 ist hier. Wie gesagt, das haben wir gespielt für die Monika aus Zürich. Schöne Grüße in die Schweiz von Top 20 Radio. Hörergrüße. Tanja Meyers hat ebenfalls eine E-Mail geschrieben. Für die spielen wir auch etwas, was wir nicht so oft spielen. Genesis. Die große Gruppe Genesis mit Phil Collins. Titel heißt In Too Deep aus den 80ern. Und Tanja hört uns in Amsterdam. Sehr geiler Sound. Dreht eure Radios auf. Oh.